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Hymne auf meine Zimmerwirtin, Frau Emma Pohl, in Berlin SO 36 Friedrichstraße. Erster Teil der Trilogie Andante. Im Zimmer ist mief, die Türe hängt schief, es zieht mörderlich durchs Fenster und dann gibt's Gespenster, die nachts hier tanzen und ein paar Wanzen in den zerschlissenen Betten. Die Tapete ist nicht mehr zu retten, hat Risse schon an allen Enden, liegt allein an den schiefen Wänden. 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Dafür hat der Tisch nur zwei Beine, naja, besser als keine.

0: mir nicht drin, hier bestimmt eine keusche Vermieterin. Auf ihr Wohl, alte fette Frau Pohl.
1: Zweiter Teil der Trilogie auf Frau Emma Pohl. Gespräch mit derselben. Allegro assai. Also, liebe Frau Pohl, nun kommen Sie mal rein. Kommen Sie nicht an den Tisch, der hat nur noch ein Bein. Sie meinen, es war einfach grauenvoll, was hier gestern Abend passiert sein soll. Sie sagen, ich hätte da drei Herren zu Besuch und aus meinem Zimmer drang Schnapsgeruch. Dann hätten wir was über sie gesungen und dann hätt's wie zerschmetternde Möbel geklungen, als ob Schränke zerbersten und Fenster zerschellen. Frau Pohl, das kann ich mir gar nicht vorstellen. Sie sagen, dann seien wir zu ihnen gekommen und hätten

die letzten Dielen aus meinem Zimmer getragen und habe damit, als es kühl ward zur Nacht, ein Feuerchen auf ihrem Teppich gemacht mit den Worten, ach, die Alte, die wird's schon erlauben. Frau Pohl, das kann ich gar nicht glauben. Beim Abschied viel später im Morgengrauen erlegte Herr Wader den Gartenzaun und die anderen seien auch erst gewichen, nachdem sie ihre Katze grün angestrichen. Sie meinen, die Herren, die wären wohl nicht so ganz der richtige Umgang für mich. Bei meinem Mietrückstand und bei dem Schaden, da sollte ich sie heute Abend nicht schon wieder einladen. Na schön, ich will Ihnen nicht mehr böse sein, ich lad Sie auf ein Glas Alka-Seltzer ein. Auf Ihr Wohl, hochverehrte Frau Pohl. Dritter und letzter Teil der Trilogie, es sollte ursprünglich Aussöhnung mit Frau Emma Pohl heißen, hat sich jedoch dann in ein Allegro Furioso hineingesteigert, sodass ich letzten Endes doch umziehen musste. Es klopft an meiner Türe um Mitternacht. Das hält meine Tür natürlich nicht aus und zerkracht. Kommen Sie rein, Frau Pohl. Vorsicht, bitte sehr. Hier gibt's nämlich jetzt gar keine Dielen mehr. Und man ist in diesen heiligen Hallen, ehe man sich's versieht, durch den Fußboden gefallen. Was bringt mir die Ehre Ihrer Visite? Probieren Sie's mal wieder wegen der Miete. Nein, wie Sie so von einem aufs andere Bein wanken, da ahn ich schon, Sie wollen sich bei mir bedanken. Dafür, dass meine drei Freunde und ich in Ihrer Abwesenheit fein säuberlich den Flurschaden und das Kleinholz wegräumten von unserer Feier. Sie glaubten, Sie träumten, als Sie die Betonmischmaschine fanden, wo gestern noch Ihre Rosen standen. Herr Wader hat sich so geniert und darum ihr Wohnzimmer neu zementiert. Und zum Zeichen, wie sehr er die Bombe bedauert, hat er gleich noch zwei Wände dazu gemauert. Die machen jetzt aus ihrem Wohnzimmer drei. Ein Tipp unter Freunden, vermieten sie zwei. Der Schnaps im Aquarium ist neutralisiert, ihr Fisch ist wieder nüchtern und nur wenig lädiert. Auch ihre Katze können sie jetzt wieder anfassen. Wir haben sie chemisch reinigen lassen. Aber um alles

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Einen, da stehen die Füße drauf, einen, da lehnt der Arm sich auf, den dritten zum Draufsitzen und sich im Gleichgewicht zu fühlen.

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Dankeschön. Tschüss.

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Vielen Dank. Dankeschön.

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0: Schnipp, schnipp, schnipp, schnipp. Ich habe eine Kontaktanzeige gelesen, die ist mir nicht aus dem Kopf gegangen, die ist hier drin. Ne? Die ist aus dem Jahre 1994 und die stand damals in der Jagdzeitschrift Wild und Hund. Ne? Das ist, ja, da gibt es einen Inseratenteil und da inserieren wir, glaube ich, so die oberen 200 inserieren da. Und da stand folgende Anzeige drin. Stand folgendes drin. Chefarzt 59, katholischer Adel, humanistischer Schöngeist mit weltweitem Immobilienbesitz, Eigenjagd in Namibia, sechssprachig, Hauskonzerte sucht, niveauvolle Partnerin, die auch meinen Spleen akzeptiert. Seit einem unverschuldeten Jagdunfall trage ich eine vergoldete und mit Smaragden besetzte Unterschenkelprothese. Und darunter stand: Biete Fuhre Mist für Selbstabholer. Das stand alles auf einer Seite. Und als ich das gelesen habe, da dachte ich mir, das kann man sich gar nicht ausdenken. Ne? Und deshalb habe ich für das folgende Lied habe ich nur Original-Kontaktanzeigenschnipsel verschnipselt. Und zwar vom 9. Dezember 2006 aus der Süddeutschen Zeitung und aus der zweiten Hand. Um auch soziales Gefälle in dieses Lied zu bekommen. Und deshalb, und das geht so.
1: Amerikaner werden immer dicker und das nicht ohne Grund. Sie hören ständig in der Werbung, das Essen bei McDonald's wäre preiswert, lecker und gesund. Und sie hängen den ganzen Tag lang vor dem Fernseher. Ist das Programm auch noch so mies? Und interessieren sich für Paris Hilton. Und damit meine ich nicht etwa das Hilton in Paris. Und dann ihre tollen Wirtschaftskonzepte, wie man den Umsatz in die Höhe treibt. Und zwar erstmal massenweise Arbeiter entlassen, auch wenn die Firma schwarze Zahlen schreibt. Und dann die ganzen hässlichen Graffitis, mit denen sie ihre Cities überziehen. Und sie feiern groteske Feste, wie zum Beispiel Halloween. Und ihre Sprache ist voller Anglizismen. Klar, denn auf Englisch hört sich alles besser an. Beispielsweise geheime Staatspolizei heißt in Amerika schlicht und einfach NSA oder FBI. Und auch ein Wort wie CIA Agent klingt doch echt viel eleganter und charmanter als Folterknecht. Und dann die amerikanischen Schüler. Laut PISA-Studie sind die ziemlich doof. Deshalb schreiben da wohl auch alle den Genitiv vor dem S mit Apostroph. Dafür sind sie in den vielen Computerspielen, wo man Leute totschießen muss, gar nicht so schlecht. Manchmal spielen sie die auch an ihrer Schule nach, aber dann in echt. So erwerben sie schon früh die Kompetenzen, die sie später brauchen als Soldaten. Auf der Suche nach Öl und Raum für ihr Volk in irgendwelchen Schurkenstaaten. Wenn wir all das, was die Amerikaner machen, uns einfach mal vor Augen führen, kann ich nur sagen, ey gut, dass solche Sachen bei uns in Deutschland nicht passieren. Bei uns in Deutschland nie passieren. Denn sonst könnten wir die Amerikaner ja nicht so einfach kritisieren.

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Holztreppe runter in den Vorgarten, der ist vollgewuchert. Riecht es nach Tieren, Kühen, Schweinen, jedenfalls nach Geräuchertem und nach Erde und Pflanzen und irgendwas Uraltem. 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Hier also, abseits total. Landsitz, Datsche, könnte man ja verstehen, aber hier und so und für immer. Sind wir nicht damals abgehauen, gemeinsam aus der kleinen, alten, schönen, alten, kleinen deutschen Stadt, wo immer noch die braune Kacke dampfte, vor 1000 Jahren, in der Nacht, als Brandsirenen heulten und die Flammen aus dem Stadtsturm schlugen, unser Fanal, um aller Welt zu zeigen.

Nein, das ist kein Herrenhaus. Bisschen kleiner, bescheidener sozusagen, obwohl sein Ding war das ja nie, Bescheidenheit. Hier in sowas wohnten Pfarrer, Bader, pensionierte Offiziere. Halbhoher Zaun, auf einem Mäuerchen ringsum und Rosenstöcke. Rosenstöcke, wie er uns das vorgesungen hat. Verrenkt über der Klampfe, die Knödelstimme des Musikprofessors imitierend. Rosenstock, Holder blüht, wann ihn mein Schätzel sie. Hanna, die Brombeeräugige, hatte damals damit rumgekriegt. Hanna, heute auch schon über 60. Eine Zeit lang Europaparlament, jetzt Afrika. Aids-Impf oder sowas. Hat er noch was von ihr gehört? Schon über 60.

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Na, sowas gehört dann wohl dazu. Doch wenn er jetzt herauskommt, so als grüner Jägersmann, in Stiefeln und mit Schießgewehr, dann heißt es kehrt, und zwar sofort und auf dem Fuß. Hat er nicht mal geschwärmt vom Ansitz auf dem Fuchs bei Frost, im Winter, nachts, Mond überm Schnee, ist Hermann Lönske-Sülze im Interview in unserem Blatt, als jener Staatsminister sein Mandant jemand erschossen hat bei der Jagd. Wie das geregelt wurde, haben auch wir nicht rausgekriegt. Muss er mir noch erzählen. Überhaupt, da gibt's noch einiges, Herr Rechtsanwalt. Er hat sich damals danach diese Hochseejacht Marlene angeschafft, die dann bei seiner dritten Scheidung wieder wegging.

Er schreibt an seinen Memoiren, heißt es. Da hätte ich noch einiges, was er bestimmt nicht weiß. Die Sache mit Gian Giacomo zum Beispiel, da haben wir ihn ganz schön gelingt. Sag ich ihm aber nur, wenn er über den Deal mit Gingic plaudert, wobei er den Transfer gemanagt haben soll. Die Summen will ich gar nicht wissen, die stimmen sowieso nie. Naja, den Feuchtschwamm drüber. Und über diese Stasi-Sache sowieso. Und die Afghanistan-Connection, Al-Qaida, das ist doch alles Quatsch, oder? Kokettiere damit bloß nicht, Dissidenz. Das ist viel zu heiß. Ach was, ich will's doch überhaupt nicht wissen. In unserem Alter, bitte.

Nein, ich will sowas heute nicht mehr wissen. Viel wichtiger ist mir ja sowieso was anderes. Hat er verraten seiner Zeit, dass ich nicht schwimmen konnte? Meine Aquaphobie? Verraten an dem Metzerstraßenbande, die mich dann in den See der Ton- und Sandgrube geschmissen hat, wo ich versoffen wäre, der Sergeant Bob aus Tennessee, der Ami und Besatzer, der grad mit Anna im Gebüsch zugange war, mein Schreien nicht gehört und mich herausgeholt, im Sommer 45. Wenn er es gesteht, bekenne ich, dass ich es war, der seiner zweiten Frau, der wunderbaren Caroline, mit der ich eine Zeit, naja, seine Konten in der Schweiz, die hab ich ihr verraten, was ich ihr fast in den Ruin getrieben hat.

Wer sagt es denn? Von wegen Jägersmann. Rostfarbener Hausmantel, Pfeife in der Hand, das Resthaar bis zum Kragen. Erinnerung an die Epoche, nach der unser einer immer noch benannt wird. Das weiße Tuch, sein Markenzeichen, hängt ihm aus der Tasche. Geklautes hat er damit

Morgen. Mein Manifest von 1848, die Erstausgabe beispielsweise. Mit den Initialen beider Autoren hat er von meinen Augen glatt verschwinden lassen. Das kriege ich diesmal wieder. Dafür gebe ich ihm dann den Savigny von Glossen des Verfassers von 1803 zurück.

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Per E-Mail hatte ich zwar angedeutet, dass ich komme, nicht aber wann. Sein Gesicht tatsächlich gleicht immer mehr dem seiner Mutter, die er hasste. 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Und ich war neidisch, weil er einen Heldenvater hatte und ich bloß diesen kleinen

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Dieser zum Pfahlbürger gewandelte Globalisierungsgegner in proudhonscher Idylle? 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

Ich stimmt er an. 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

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Du zitterst ja. 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

0: 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Bub, die sind ja blutverschmiert. 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
1: Sehr, sehr gerne. 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

0: Das ist Peter.
1: Ja, das ist Peters und meine Silberhochzeitstournee. Das wollte ich nur nicht unerwähnt lassen.

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2: Weil es gibt ja noch Fakten. Die gibt es ja noch, zum Glück. Ne? Es gibt verkaufte Einheiten, es gibt Abverkauf, es gibt Stückzahlen, es gibt Klickzahlen, es gibt Downloadzahlen, Spotify, das kann man ja messen. Ne? 100.000 verkaufte Stücke sind eine goldene Schallplatte in Deutschland. Ne? Auf Island sind es 3.000 nur. Ne? Das sind Fakten, das sind Fakten. Ne? Und das heißt also, wer die meisten verkauft, das ist Volksmusik. Das war mein Ansatz. Deshalb, was ist heute Volksmusik? Hip-Hop. Zum Beispiel jetzt im September wochenlang Nummer 1, die Beginners, 25 Millionen YouTube-Klicks, also das kennt eigentlich jeder, ne? Jetzt schauen wir uns das doch mal genauer an, liebe Studenten, da. Was los, Digga Ahnma? Wie wir gucken, wie wir labern. Jeder sagt Digga heutzutage, wir packen Hamburg wieder auf die Karte. Fällt dir was auf, Franz?
3: Ja, Hamburg, yeah.
2: Ja. Nein. Mir ist aufgefallen, es reimt sich nicht. Ne? Am Anfang dachte ich auch noch, ah, Moment, das ist ja Reimschema A, A, A, A. Dann fiel mir auf, also Endreim ist Euphemismus, wirklich. Das ist, und jetzt bin ich einer Sache auf der Spur, das ist ein heißes Ding, die Verunreinigung des Endreims im deutschen Hip-Hop. Das ist ja fast schon Sport geworden, so zu reimen. Ne? Woher kommt das denn? Wer hat damit angefangen? Das ist eine große Frage. Jetzt kommt Kryptogeschichte, das ist Prähistorie, das ist Pleistozän vom Hip-Hop. Wir gehen zurück ins Jahr 1992. Fanta 4, schauen wir uns das mal an. Ist es die da am Eingang steht, die da den Kopf verdreht? Ist es die mit dem dicken Pulli an, Mann? Dann ist die Frau, die Freitags nicht kann. Porentiefe Sauberkeit. Man muss dazu sagen, habe ich rausgefunden, die Fanta 4 sind auch im Goethe-Verteiler. Ne? Das heißt also, weltweit wird mit denen Deutsch gelernt, weil der Endreim sauber ist. Dachte ich zuerst. Na, aber die Frage bleibt, wer hat den Endreim verunreinigt? Wo kommen diese Verunreinigungen her? Dieser Dreck, wo kommt der her? Ne? Wer hat damit angefangen? Wer macht sowas? Es folgt jetzt ein Endreim von Marius von Müller-Westernhagen. Ich hab ein Luxusauto und ich hab eine geile Wohnung. Nur was mir fehlt, das ist eine richtige Dröhnung. Toll.

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Dankeschön. Das Lied, was jetzt kommt, habe ich mal nach einem Urlaub in La Palma geschrieben. Ich war da in meiner Lieblings-Hippie-Kommune. Und sonst leben da über ein Riesenareal verteilt eine Menge friedliche, gut gelaunte, sonnige Menschen in ihren Tippis und in ihren Höhlen. Aber es hat so geschifft, dass die alle abgesoffen sind. Und dann mussten die alle in einem Haus zusammen existieren. Und da war das mit dem Frieden auf einmal gar nicht mehr so toll. Ich habe Menschen erlebt, die mir im Jahr vorher noch sehr überzeugend die Bedürfnislosigkeit gepredigt haben, die sich wegen einem halben Gramm Haschisch an die Gurgel gegangen sind in der Woche. Und es war überhaupt nicht lustig. Die ganzen wunderbaren Dinge, das Naturnahe an dieser Hippie-Existenz, ist in dieser Woche zum absoluten Albtraum geworden, weil wenn die Natur scheiße ist, ist man halt auch naturnah. Ja, und ich habe in dieser Woche festgestellt, dass ich ein absoluter Schönwetter-Hippie bin. Bei Regen finde ich es beschissen. Ich war dann so heilfroh, als ich wieder zu Hause in meiner Drei-Zimmer-Etagen-Wohnung war, die Heizung aufdrehen konnte und es wurde gleich warm und dann die Hände auf die Heizung gelegt und erstmal gemacht. In einer der nächsten Nächte habe ich das folgende Lied geschrieben. Es ist ein sehr ehrliches Lied. Das heißt Zivilisation.

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0: Sie haben Ihr Ziel erreicht.
1: Ja, das ist mein neues iPhone. Wie gesagt, handlich ist es nicht gerade, aber hat einen mega Akku. Das ist mir persönlich wichtig, ne? Ich glaube, das war vor 3 Jahren, irgendwie 2013 oder so. Da habe ich eine E-Mail bekommen aus Abidjan, das ist Elfenbeinküste, und zwar von einer alten Freundin von mir, Henrike, ne? Und die hat geschrieben: Reinhard, ich bin Direktorin vom Goethe-Institut hier in Abidjan. Hast du nicht mal Bock, hier einen Workshop zu machen? Und dann gibt's noch so ein Elfenbeinkonzert hier. Und ich habe gesagt, ja. Da habe ich nochmal angerufen: Henrike, Glückwunsch, du bist Direktorin jetzt, La Directrice, ne? Und wie viel verdienst du da so? Da hat die gesagt, nicht schlecht, ne? Denn beim Goethe kann man durchaus Geld verdienen, ne? Also wenn man in exotischen Ländern arbeitet, wo es auch ein bisschen gefährlich ist, das gehört dazu, ne? Dann gibt es Gefahrenzulage, die haben richtig so ein Staffelsystem, ne? Also sag mal so, wenn man jetzt beim Goethe-Institut Freiburg arbeitet, dann nicht so viel, ne? Dann kriegt man vielleicht so 2000 brutto raus, aber sag mal Goethe Kabul, da kann man so richtig Schotter verdienen, ne? Oder Goethe Bagdad, die haben so ein Punktesystem. 21 Punkte ist top, das ist top, das ist gefährlicher geht's nicht, ne? Und Abidjan, Elfenbeinküste, ist eben auch auf 21 hochgestuft worden, weil wir so einen kleinen Bürgerkrieg hatten 2010 für ein paar Wochen. Und just in der Zeit war der Prüfer da vom Goethe-Institut, ne? Und hat gesagt, das ist aber gefährlich hier, der hat die 21 gegeben, ne? Und deshalb verdiene ich auch gerade so gut, ne? Hoffentlich kommt der jetzt nicht jetzt wieder her, weil jetzt ist total friedlich. Und dann verdiene ich nämlich weniger, ne? So, werde ich runtergestuft. Es gibt so einen Witz hier in der Anstalt, wo kommen die ganzen Anschläge her, die ganzen Terrorattacken auf der Welt? Wahrscheinlich auch von Mitarbeitern des Goethe-Instituts, damit die nicht runtergestuft werden, ne? Sagen die immer. Ne? So. Genau, und dann habe ich noch gefragt, was soll ich da eigentlich machen in dem Workshop? Und hat sich gesagt, ja, mach doch was über Volkslieder, das kannst du doch. Ne? Ja, und mit wem? Ja, ach, kannst du ja aussuchen. Also wir haben Deutschstudenten, Deutschschüler, wir haben sogar einen Deutschchor, haben wir auch hier, ne? Ich dachte, ja, dann gib doch mal die Skype-Nummer rüber, ne? Und dann skype ich mal mit denen, dann kann ich mich ein bisschen vorbereiten. Ne? Das habe ich dann gemacht. Abidjan? Hallo, hallo? Gela? Ah, hört ihr mich?
2: Hallo, hallo, hallo.
1: Hallo. Sag mal, könnt ihr mir irgendwas vorsingen? Habt ihr irgendwie eine Chanson allemand?

Geil. Gratulation, wirklich sehr schön, ja. Hört ihr das? Gibt sogar Applaus aus München, ne? Also es ist, und dann habe ich erfahren, was die alles drauf haben. Ein Riesenrepertoire. Die haben den Heiner komplett, die haben hier Lorelei, die haben Goethe, Erlkönig, bis runter Walter von der Vogelweide, den ganzen Minnesang, ist alles da. Ich war total überflüssig, das, was soll ich da noch machen? Da habe ich gedacht, okay, jetzt muss ich meinen Kulturbegriff erweitern, ne? Also mache ich jetzt nicht Volkslieder, sagen wir mal, Volksmusik ist mein Thema. Und die Definition sehr breit gefasst, was das Volk singt, das ist Volksmusik. Ne? Also jetzt nicht in Dresden, sondern bei Media Control. Das war der Ansatz. Ne? So. Jetzt muss ich ja noch mein Elfenbeinkonzert vorbereiten. Ich habe gedacht, wie kann ich unser Land hier den Jungs und Mädels da unten vorstellen? Also dachte erstmal so ein Feldwald- und Wiesenstück, dass man so Stadt, Land, Fluss, dass man erstmal so einen Überblick bekommt, ne? Über Land und Leute.

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0: 1943, kurz vor dem Ende der Nazi-Diktatur, wurden die Geschwister Sophie und Hans Scholl und vier weitere Mitglieder der Widerstandsbewegung, die Weiße Rose, in München hingerichtet.
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seit Jahren wollt endlich mal wieder ein Lied über Fußball schreiben. Das letzte ist 8 Jahre her. Und bei einer WM ist es mal wieder passiert, oder beziehungsweise nach der letzten WM. Da habe ich mal so analysiert, wer so eigentlich die deutschen Tore geschossen hat. Und das war sehr interessant. Aber jetzt ist das nächste Lied rausgekommen. Es geht vordergründig um Fußball, aber hintergründig geht es eigentlich um gelungene Beispiele für die Integration von Immigranten. Das Lied heißt Podolski.

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Und das, was diese Psychologin jetzt seine Anlage zur Depression nennt, nichts weiter bedeutet als übertrieben viel Sensibilität. Hat man doch oft bei späteren Führungspersönlichkeiten. Die soll schreiben, was sie will, solange am Ende dies Schuldunfall.

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0: Und mein Hartz IV, Gott, was mach ich hier? Ich will nach Haus zu mein Hartz IV.
1: Danke, Hammer.
2: Hallo, Schubert.

Jetzt kommt das letzte Lied vor der Pause. Also los, wurde auch langsam Zeit. So, wo sind hier die Klos? 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

0: Ich bin in der Pause gefragt worden, Herr Wartke, die Lieder, die Sie schreiben, sind denn das dann jetzt ausschließlich Liebeslieder oder autobiografische Lieder? Nein. Manchmal erhalte ich auch den Auftrag, ein Lied zu schreiben. Ich bin nämlich Mitglied in einer Liedermacherakademie namens SAGO, die von einem großartigen Kollegen geleitet wird, Christoph Stählin. Mit dem treffen wir uns einmal im Jahr zu gemeinsamen Seminaren und Konzerten. Und am Ende eines solchen Seminars stellt er uns immer eine Jahresaufgabe zu einem von ihm vorgegebenen Thema, für das wir dann ein Jahr Zeit haben, ein Lied dazu zu schreiben. Und die diesjährige Aufgabe habe ich versucht, wie folgt zu lösen.
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0: Ich war auf dem Leonard
1: Cohen-Konzert. Das ist doch 20. Jahrhundert!
0: Leonard Cohen ist doch geil.
1: Das ist doch 20. Jahrhundert!
0: Harald Schmidt soll ja müde
1: geworden. Das ist doch 20. 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
0: Jan Ulrich hat Burnout.
1: Das ist doch 20. 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
0: Huscher und Dr. Motte, ne?
1: Das ist doch 20. 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
0: Also ich rauche gern.
1: Das ist doch 20. 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
0: Ich hab übrigens Axel.
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0: So Streichquartett.
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0: Der Papst?
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0: Satori Hasso. So, herzlich willkommen auch von meiner Seite nochmal zum Hongkong-Konzert. Was hat es damit auf sich? Ganz einfach, ich war dieses Jahr in Hongkong im Januar und habe dort ein Konzert gegeben. Ne? Und zwar also nicht vor Hongkongern, sondern vor Deutschen. Vor Deutschen in einem Hotel habe ich gespielt, also vor Hongkong-Deutschen, vor Deutschen, die da wohnen, die da leben. Ich habe nämlich einen Anruf bekommen. Aus heiterem Himmel ruft mich ein Schulfreund an, den ich 20 Jahre nicht gesehen habe. Ne? So lang. Hallo, hier ist der Axel, kennst du mich noch? Hongkong. Bin in Hongkong. Hongkong. Bin Hotelmanager in Hongkong. Hotelmanager, kommst du mal vorbei? Spiel's mal hier. Ich hab das hier bei YouTube gesehen, du singst so fluffige Lieder. Spiel doch mal hier. Komm mal. Ne? Komm, kriegst alles bezahlt. Hier, Lufthansa Business Class, ne? Dann shutteln wir dich zum Hotel. Wir sind das 10-beste Hotel Asiens. Ne? Da kosten die Zimmer ab 300 Euro aufwärts. Kriegst alles hinten reingeschoben. Eine Woche Kostlogie frei. Spielst du einmal, ist doch ein Angebot. Kommst du? Ach so, wenn du kommst, Hongkong, wo Massage draufsteht, ist nicht nur Massage drin. Kommst du? Ich glaube, ich habe sogar gesagt, weil du es bist. Ich weiß auch nicht, wieso. Es ging alles so schnell. Da war ich da. Ich weiß gar nicht mehr. Irgendwie Lufthansa, Narkosetarif. Da war ich plötzlich da. Mach das Fenster auf. Schau aufs Meer. Und denk, ich bin in Wilhelmshaven. Ne? Also Hongkong und Wilhelmshaven kann man ja vergleichen. Ne? Also ich kann das. Mach das jetzt auch. Ne? Und wenn man Hongkong und Wilhelmshaven vergleicht, wird man feststellen, die Unterschiede überwiegen. Mehr haben beide, also mehr, ne? Mehr ist da, mehr haben beide. Ich muss das kurz erzählen, ich war neulich, habe ich in Wilhelmshaven gespielt, hier für die Gesellschaft für fleischfressende Pflanzen, das war ein ganz komischer Auftritt, das war direkt hinterm Deich vor 12 Zuschauern, war egal, war Festgage, jedenfalls kam der Veranstalter nachher an, ne? Und hat sich bei mir entschuldigt, ne? Und zwar für seine Stadt. Und das ist selten, ne? Das habe ich bisher erlebt in Wuppertal, ne? Und in Wilhelmshaven jetzt, ne, dass der Veranstalter sich für seine Stadt entschuldigt, in der er ja auch veranstalten muss. Ne, und hat er gesagt, Herr Grebe, wir haben ja auch hier nur den halben Einzugsbereich. Ne. Da habe ich ihn so angeschaut, was meint er jetzt genau? Ne, und er meinte das ernst, er meinte das mehr. Ne, da muss man erst mal drauf kommen, das ist so ein blöder Spruch. Ne, ernsthaft, ne? So, egal, zurück nach Hongkong jedenfalls, ich treffe den Axel wieder und... ich dachte mir, wie der am Telefon klang, so geht's ihm wahrscheinlich auch immer so richtig furchtbar gut drauf, immer so dieses joviale Schulterklopfen in der Stimme. Nee, dem ging's total schlecht. Der war total käsebleich, noch richtig hier Schweißperlen überall, der zitterte so. Und ich sehe den wieder und sage, Axel, gut schaust du aus, was hast du, Vogelgrippe? Ha! Nee, nee, schlimmer, Finanzkrise. Und er sagt, ich bin total verzweifelt. Ich weiß nicht, was ich noch machen soll, es kommt keiner mehr ins Hotel. Kommt keiner mehr, kommt keiner mehr. Hier, Lehman Brothers, wir hatten hier... 55% Auslastung haben wir jetzt noch. Für 4 Monaten hatten wir noch 95. Ich weiß nicht, was ich machen soll. Lehman Brothers, 700 Betten weg. Ne? Der Hotelmanager denkt in Betten, da kommt keiner mehr. Vater Lehman hatte 700 Söhne, die kommen nicht mehr, sind weg. Merrill Lynch, 400 Betten weg, kommen nicht mehr. Merkel, ein Schießer, das Doppelzimmer ist auch weg. Kleinvieh macht auch Mist, muss man auch dran denken. Es kommt keiner mehr. Krise, wir haben Krise. Wir mussten Leute entlassen, wir sind das 10-beste Hotel Asiens. Wir haben Leute entlassen müssen. Vorher standen hier auf dem Klo immer 2 Chinesen. Ne? Wenn man vom Pinkeln kam, immer so, dann standen die da, haben den Wasserhahn für dich aufgedreht. Ne? Dir so ein Handtuch mit Zitronenwasser gereicht. You're welcome. Ne? Jetzt steht da nur noch einer. Für warm und kalt. Ne? Wir mussten Leute entlassen. Wir haben Krise. Gut, dass du jetzt hier bist, Reinhard. Ich habe nämlich Folgendes vor. Ich mache hier so einen deutschen Abend. Ich muss einfach was machen. Ne? Ich muss einfach schauen, welche Firmen sind noch da hier. Lufthansa, Siemens, C&A, McGeiz. Ich muss einfach gucken, wer noch da ist. Da machen wir schön hier Sauerkraut, Würstchen so von Chinesen serviert. Da kommst du, singst so ein paar Reißer hier, so ein paar fluffige Sachen. Machen wir so, ne? Ich zähle auf dich. Mhm. So war das dann. Ne? Dann stand ich da vor 200 Piloten, Controllern und Chefeinkäufern und habe mein Konzert gegeben. Es gibt Länder, wo was los ist. Es gibt Länder, wo richtig was los ist. Und es gibt das Saarland. Ne? Da haben die so gelacht. Die hatten so einen Spaß, die kannten das Lied nicht. Ich hatte auch mal einen Spaß, ich mach's ja sowas manchmal. Ne? Und dann war das Eis gebrochen, die Stimmung war großartig. Und die meinten, Herr Grebe, ist das schön. Singen Sie uns doch was von unserem schönen Deutschland. Wir wollen zwar nicht mehr zurück, aber vielleicht müssen wir ja bald. Ne? Und dann habe ich Ihnen folgendes Lied gesungen, ne? Hier so.
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In Hohenthal-Holzheim aber nur 2 Pfennig. 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Und wissen Sie was, sagt er dann? Die waren damals doch glücklicher, die Leute. 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

0: Okay, einen habe ich noch. Achso, was ich noch sagen muss, der Flotte Totte stand zumindest auf seiner Website, ich weiß gar nicht genau, ob es auf meiner Website auch drauf stand, lässt sich entschuldigen, der sollte heute eigentlich mitkommen. Der sollte eine halbe Stunde Vorprogramm machen. Wir machen es jetzt einfach so, ich spiele jetzt mein offizielles letztes Lied und als kleine Entschuldigung dafür, dass der Totte heute nicht dabei ist, spiele ich dann einfach gleich noch eine halbe Stunde. Jetzt aber so, ich muss hier die Kassette nochmal austauschen. Das dauert ungefähr 5 Minuten, bis die muss erst sich formatieren und so. 5 Minuten, bis die loslaufen kann. Wir machen dann nochmal, weil es nachher länger geht, jetzt nochmal eine CD-Verkaufspause. Wer also noch eine CD haben möchte, der holt sie sich bitte jetzt in der Pause. Die dauert dann auch wirklich nur so 5 bis 7 Minuten. Kommt dann einfach wieder rein, wenn ihr unbedingt rausgehen müsst. Muss man hier ja gar nicht. Okay, ein Lied spiele ich noch.
1: Ich sag das öfter mal, der Prenzlauer Berg ist ja hier sehr bekannt wahrscheinlich, ne? Mehr als in anderen Städten. Das ist so, dass das ist ja nicht von mir, dass der Prenzlauer Berg ist ja die Heimat des Bionade-Biedermeiers, ne? So sagt man ja, das ist kein Begriff von mir, ne? Das ist ein Fachterminus, ein soziologischer zu Recht, denn im Prenzlauer Berg, da sitzt die ökologische Avantgarde, die Extremisten schon im Dunkeln unter Energiesparlampen und essen Bärlauchprodukte und denken über Systemlösungen nach. Und die brauchen wir ja auch. Und die neueste Systemlösung ist die Gemüsekiste. Ne? Ich wusste gar nicht, was das ist. Ich kannte es nicht. Ich habe es mir erklären lassen. Also die Gemüsekiste, da bekommt man also per Post so eine kleine Kiste, so eine Kiste ins Haus, ne? Mit Bioprodukten aus der Region, also aus Brandenburg in dem Fall. Und da liegen in der Kiste dann so 3 schrumpelige Äpfelchen drin und dann so 4 Karotten so und jetzt so ein bisschen Saisonware, so 4 Spargel aus Belitz. Ne? Das ist die Gemüsekiste. Ist doch toll, oder? Als ich das gehört habe, ne, da habe ich gedacht, was es nicht alles gibt. Ne? Also, das hat es doch früher nicht gegeben, oder? Das heißt schon früher, ich meine, sind ja alle tot. Ne? Goethe tot. Schiller tot, ne? Metternich tot, Luther tot, Dürer tot, Luthers Freunde tot, auch die Frauen, Luthers Mutter sind ja alle tot. Ne? Oder hier, die deutschen Kaiser, Barbarossa, ertrunken, ne? Lilienthal abgestürzt, Kennedy erschossen, sind ja alle tot. Ne? Oder Alexander der Große, ich meine, was das noch für Schlachten waren. Ne? Wenn der eine Arm abgehakt wurde, da wurde halt mit dem anderen irgendwie weitergekämpft. Ne? Wenn der abfiel, irgendwie ging es weiter, da wurde doch nicht gejammert. Also ich wüsste es nicht, da wurden Hexen verbrannt, Ladendiebe gevierteilt, da wurde nicht gejammert. Und heute, oh, die neue Gemüsekiste ist da. Ne? Oh, meine Klobrille ist nicht beheizt, das schadet meinem Popo, wimmer, wimmer. Ne? Oder der Neandertaler, ne? Wo wir gerade dabei sind, wenn der erste Wurf nicht gesessen hat, da hat das Mammut halt Hackfleisch aus dem gemacht. Da konnte er auch nicht sagen, Hirtenführer, ich hatte einen Jagdunfall. Ich brauche 4 Wochen Reha und Krankengeld. Ne? War nicht so, definitiv nicht. Nee. Ne? Oder? War ja auch alles kälter damals. Ne? Das wissen die jungen Leute ja gar nicht mehr, was für kalte Winter wir damals hatten. Das war ja richtig. Hier, 61, dieser extrem kalte Winter, 1561, da hat ja Peter Bruegel, Peter Bruegel hat das gemalt, wohlgemerkt. Nicht der J, der E, der ist auch schon tot, der E, der hat das gemalt. Das muss man sich mal vorstellen, da sind die Schulkinder am Laternenpfahl festgefroren mit der Zunge. Ne? So kalt war es da. Da waren die Teiche ganzjährig vereist. Das hat der gemalt, der mit gefrorenem Pinsel. Der hat das gemalt und der hat nicht gejammert, der hat gemalt. Ne? Oder der Erste Weltkrieg. Ne? Das war ja noch ein richtiger Pferdekrieg, das wissen die meisten ja gar nicht mehr. Da sind 20 Millionen Pferde verreckt in dem Krieg. Ne, und wenn es da nachts kalt war auf dem Schlachtfeld, da gab es da kein Heizpilz, wo man sich schön unterstellen konnte. Nee, da hat man das tote Pferd aufgeschlitzt und sich dann reingekuschelt. Ne? So, hat die ganze Nacht warm gehalten. Ich meine, über diese Energiequelle wird heute gar nicht mehr diskutiert, verstehe ich gar nicht. Ist doch Bio. Ne? Voll Bio. Ich meine, was da auf den Gnadenhöfen in dieser Republik ungenutzt rumsteht, da darf man doch mal ein bisschen diskutieren rüber.

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0: Herzlich willkommen, Helfen 2. Da sind wir wieder. So. Grandmaster Flash, Africa Bambaata und Cool DJ Herc. Wir drei haben den Hip-Hop erfunden in der Bronx. Das war die Bronx.
1: Ja, New York, New York.
0: Natürlich. Genau. Jetzt können wir das mal wieder analysieren. So. Genau. Jetzt schauen wir, das ist jetzt die Bronx. Das ist jetzt Bronx, ne? Franz, würdest du mal bitte performen hier?
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0: Weiter.
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0: Einen kurzen Applaus für Mr. Franz. Franz, danke. Das. So. Ich sag mal so, es mag ja einiges im Argen gelegen haben in der Bronx, aber der Endreim war sauber. Folgendes. Wahrscheinlich hat die halbe Bronx beim Goethe-Institut gearbeitet, anders kann ich mir das gar nicht erklären. Ne? Das war Street Credibility, das war ein sauberer Endreim, sonst kann man da gar nicht mitmachen. Das war das. Und das ist der Ursprung. Was ist da passiert in der Zwischenzeit? Wie kann man seine Herkunft so verleugnen? Ich wollte eines noch sagen, ich mache ja sonst selten Werbung, aber ich mache mal eine Ausnahme, das gibt's beim Merchstand, das ist nicht von mir, das ist von einem Freund von mir, der macht Schüttelreime, ne? Und Schüttelreime sind auch sehr sauber, das muss man wirklich sagen, und der ist fanatisch, der hat schon 4000 Schüttelreime sich ausgedacht und hat mich irgendwann angerufen und gesagt, darf ich dir jeden Tag einen schicken, ne? Ich habe gesagt, ja, schick einfach, ne? Malte macht am Morgen Sachen, die mir langsam Sorgen machen. Ja, gut, schick her, ne? Sauber, ne? Und dann, was mir am Morgen Trost bot, war ein belegtes Toastbrot. Nee, mach, schick. Wer Böller in der Faust zündet, sie danach zerzaust findet. Ne? Mach, nee, ist gut. Mandy hasst den Handymast. Nee, schick's rüber. Ne? Ich will erst in die Pizzeria und dann in deine Rezepia. Na komm, schick, nee, schick's rüber. Es ist Sauberkeit und deshalb, es ist käuflich zu erwerben, es ist für einen guten Zweck, für den sauberen Endreim. Hier, besorgt euch das, ne, so.

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zu einer Zeit, in der ich sehr allein war, so ohne einen Menschen, schaffte ich mir ein Schwein an, das ich Monika nannte. Ich stellte es auf meinem Balkon unter und fütterte es mit Abfällen, die ich aus den Mülleimern kramte. Das Tier fraß auch jeden Dreck, machte aber gleichzeitig so viel Mist, dass es schon nach wenigen Wochen bis zum Hals in der eigenen Jauche steckte. Um es vor dem Ertrinken zu retten, setzte ich einen Sessel mitten rein und band die Sau mit Stricken darauf fest. Um den Mist nun loszuwerden, wandte ich mich mit einer Zeitungsanzeige an die Kleingärtner der Umgebung. Das Interesse dieser Menschen an echtem Schweinedunk war riesengroß und schon am nächsten Tag standen sie in Schlangen unter meinem Balkon. Die Jauche floss in Strömen und manche wollten sogar was dafür bezahlen. Irgendwie sprach sich das auch herum, die Leute grüßten mich wesentlich freundlicher als sonst. Ich wurde jetzt geachtet als ein Mann, der es versteht, aus Scheiße Geld zu machen. Einmal, es war im Sommer. Die Sau saß draußen breitbeinig in ihrem Sessel und sonnte sich. Da hörte ich sie plötzlich aufgeregt grunzen. Ich riss die Balkontür auf und sah noch, wie sich Frau Klotzkes widerlicher Köter an ihr zu schaffen machte. Als ich mich dazwischen werfen wollte, wurde der Hund plötzlich an einem Bindfaden hochgezogen und auf dem Balkon über mir sang ein Haufen frühreifer Kinder.

0: durch dieses unerfreuliche Erlebnis fühlte ich mich noch enger an Monika gebunden und ich nahm ihren ersten Geburtstag als Anlass für eine kleine interne Feier. Es machte ihr sichtlich Freude, sich vorn und hinten von mir bedienen zu lassen. Abends zündete ich eine Kerze an, stellte ihr einen Eimer billigen Fusel hin, mir selbst eine Flasche Schnaps und gemeinsam soffen wir eine Weile vor uns hin und ich erzählte ihr was von mir. Um unserem Fest nun einen besonderen Pfiff zu geben, legte ich eine heiße Platte auf und das hätte ich nicht tun sollen. Denn kaum hörte Monika die ersten Töne, plumpste sie besoffen, wie sie war, von ihrem Sessel und fing wie irrsinnig an zu toben. Unfähig, mich zu rühren, sah ich, wie sich der Balkon langsam vornüber neigte und dann mit unbeschreiblichem Getöse in die Tiefe stürzte, während Monika laut grölend mit dem Kopf nach unten in der Astgabel einer Platane schaukelte, die direkt am Hause stand. Ein Jahr ist inzwischen vergangen, seit Monika wegen Alkoholvergiftung notgeschlachtet werden musste. Ich fühle mich schuldig an ihrem Tode und habe mich jetzt fast ganz zurückgezogen. Um alles wieder gut zu machen, wollte ich mir schon ein neues Schwein anschaffen, aber der Gedanke daran hat alles Vergangene wieder in mir aufgerührt. Stattdessen habe ich mich für eine mittelschwere Frau entschieden. Der Balkon ist bereits repariert und frisches Stroh habe ich uns auch schon besorgt.
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1: Ja, der Bierkasten ist natürlich das allerbeste Lied von Client hier, aber das kann ich nicht. Dafür kann ich ein anderes, also so, wenn ich das jetzt mal so subjektiv betrachte, ist das eigentlich mein Lieblingslied von Client T.

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0: Susanne, ich habe in Italien ein Kind angefahren. Jetzt will die Mafia 7 Millionen Euro von mir. Ich habe aber nur 3. Gibst du mir 4? Da muss man auch erstmal drauf kommen, ne? Ja. Da in der Hotelbar, da saß so eine alte Frau immer rum, ne? so eine ältere Dame, muss man sagen. Und das war, stellt sich dann heraus, das war eine alte Milliardärin. Ne? Und solche Leute trifft man ja eher selten, ne? Die gibt es ja nicht so häufig. Und die war aber sehr nett, die hat sich dann mit mir unterhalten so und hat gesagt, Herr Grebe, ich als Milliardärin, das Wichtigste ist echt immer auf dem Teppich bleiben. Ne? Man darf nie vergessen, wo man hergekommen ist. Ich sage immer, die erste Milliarde ist immer die schwerste. Ne? Und das sage ich auch immer bei meinem Chauffeur, sage ich auch mal, Franz, wer die Millionen nicht ehrt, ist die Milliarde nicht wert. Da sagt er, stimmt, sehe ich genauso. Ne? So war die. Die hat gesagt, mein Mann ist ja auch Milliardärin. Ne? Der ist auch so bescheiden. Aus Prinzip, kein Lippenstift, keine Partys, immer flache Absätze. Ne? Aus Prinzip. Der geht ja auch manchmal in die U-Bahn und trägt Gedichte vor oder hängt mit einer Flasche Bier vor der Trinkhalle ab, einfach um mal wieder am gesellschaftlichen Leben teilzuhaben. Sie können sich das gar nicht vorstellen, wie es bei uns zugeht in unseren Kreisen. Man macht ja nichts mehr selbst. Es gibt da Menschen, die haben einen eigenen Fitnessberater, der für sie joggen geht. Das muss man sich mal vorstellen. Hallo, schau mal, da läuft mein Fitnessberater für mich am Fenster vorbei. So läuft's doch ab, so läuft's ab. Schöner Gigolo, armer Gigolo. Neues aus der Finanzwelt. Ich habe gehört, es gibt einen russischen Oligarchen, einen Aluminiummagnaten, der hatte vor einem Jahr noch 40 Milliarden Euro. Jetzt hat er nur noch 5 Milliarden und ist total traurig. Ich gebe jetzt schon mal das Wort des Jahres 2009 bekannt. Oligarchenarmut. Und die alte Milliardärin, die kannte die Susanne Klatten ja schon länger, ne? Und die hat gesagt, die hatte immer schon ein Doppelleben. Immer schon, ne? Die ist jahrelang früher inkognito in München im Hyatt abgestiegen mit so 2 Packen Sauerteig und hat heimlich im Hotel Brot gebacken. Ne? Man macht ja nichts mehr selbst, das war so. Und dann hat, als das Brot dann im Ofen war, hat die Frau Klatten sich ausgezogen, die hat sich ganz nackig gemacht. Und als das Brot dann fertig war, hat sie den warmen Leib an sich gedrückt und gesagt, lass uns einfach nur sein.
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0: Ja. Dankeschön. Vielen Dank.
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Wenn Sie das nächste Lied gehört haben, dann werden Sie verstehen, warum ich so sehr an meiner Brille hänge, warum ich sie so brauche. Denn sie ist es ja erst, die mir im zivilen Leben das scharfe Hinsehen und das Beobachten ermöglicht, damit ich dann das habe, worüber ich schreiben kann. Und das nächste Lied, das beruht ganz besonders auf optischen Eindrücken und visuellen Erfahrungen. Und es beruht auf dem Gedanken, dass wenn wir die Menschen lieben wollen, und ich bemühe mich, sie zu lieben, ich übe es, sie zu lieben, dann genügt es nicht, dass wir ihre helle, ihre strahlende Seite lieben, sondern dann müssen wir auch ihre dunkle, ihre uns abgewandte Seite lieben. Die, die vielleicht nie das helle Tageslicht oder gar den Sonnenschein erblickt, auf Mallorca oder am Baggersee oder der Kieskulle. Und wenn ich eingangs von den freundlichen Gesichtern gesungen habe, dann glauben Sie mir, dass ich Ihnen nicht zu nahe treten möchte, wenn ich mir dennoch zu jedem freundlichen Gesicht auch ein freundliches Gesäß vorstellen möchte, das es auch verdient hat, besungen zu werden. Aber wann geschieht das schon mal? Jetzt soll es geschehen. Jetzt ist der Augenblick, da soll es geschehen. Und da dieses Lied auch bei mir immer so schrecklich die Emotionen aufpeitscht, denke ich mir, wird es gut sein, wenn Sie mir nach diesem Lied eine Viertelstunde Pause gönnen, damit ich versuchen kann, mich wieder einzukriegen. Und im Gegenzug gönne ich Ihnen auch eine Viertelstunde Pause, die Sie dazu benutzen können, um die Problematik, die ich gleich aufwerfen werde, an Ihrer Begleitung oder Ihrem Sitznachbarn zu überprüfen. Oder vielleicht auch mal ein kleiner Blick in den Spiegel. Und wenn Sie Brillenträger sind, dann setzen Sie das Ding ruhig auf. Man sieht viel mehr, ich sage es. Immer wieder streif ich mit verklärtem Blick durch Wald und Flur, und ich kann mich gar nicht satt sehen an der Vielfalt der Natur. 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

Ich bin. Danke, willkommen, guten Abend. Ich bin glücklich festzustellen, dass Sie mich offensichtlich auch nicht vergessen haben. Und das ist keineswegs selbstverständlich in einer so oberflächlichen und manchmal so schnelllebigen Zeit, wo man einander so schnell aus den Augen verliert. Aber man muss aus den Augen verlieren nicht zwangsläufig auch gleich bedeuten, aus dem Sinn verloren. Jedenfalls mir geht es so, denn auch in den Jahren, wo wir uns jetzt nicht begegnen, zwischen den Tourneen zum Beispiel, da sind sie mir trotzdem immer gegenwärtig, weil da ist die Erinnerung an die vergangene Tournee, das ist das Feuer, an dem ich meine Erinnerungen wärme in der beifallsarmen Zeit zu Hause. Und dann ist natürlich auch schon immer, weil ich als Hausmann auch kräftig Zunder kriege, weil ich natürlich auch immer alles falsch mache, dann ist da schon immer die Vorfreude auf die nächste Tournee, mit der ich mich auch so ein bisschen über Wasser halte. So sind sie also immer in meinen Gedanken und natürlich erzähle ich zu Hause davon und die Familie nimmt teil an dem Geschehen und im Grunde genommen können Sie es fast so sehen, als ob Sie auch schon zur Familie gehören. Und Sie können sich das ungefähr so denken, dass wir 5 kleinen Mais um unseren Küchentisch sitzen und außenrum immer noch so 2000 Leute mit dabei. Und das sind Sie. Und dann mache ich mir Gedanken über Sie. Dann frage ich mich, wie Sie das letzte Mal drauf waren und ob Sie denn überhaupt wiederkommen werden. Und dann freue ich mich natürlich, dass Sie wiedergekommen sind. Und dann überlege ich mir, was ich Ihnen in den 2 Jahren schreiben könnte, was ich Ihnen dann irgendwann mal singen könnte. Und dann gibt es so kleine Verbesserungsvorschläge, auch aus dem Kreis der Familie. Meine Frau hat gesagt, Reinhard, deine Gitarre spiegelt so entsetzlich, wenn die Scheinwerfer raufkommen. Du solltest sie entspiegeln. Gesagt, getan. Ja, aber. Kleine Heimwerkerarbeit so zwischendurch mal eben, aber hier 800er Sandbank, überhaupt gar kein Problem. Aber jetzt habe ich gerade gemerkt, ich habe zwar den Korpus entspiegelt, aber den Hals, also. Das ist mir bisher nicht aufgefallen, aber ich verspreche Ihnen das nächste Mal. Ich arbeite an mir und auch an diesem Hals. Und dann, das ist immer so klein. Gut. Tja, also keiner ist vergessen in der ganzen langen Zeit zwischen den Tourneen. Und nicht vergessen sind natürlich auch noch ein paar andere Freunde, die auch in Gedanken immer mit um den Küchentisch sitzen und die mir so zwischendurch auch nicht jeden Tag begegnen, aber die mir doch sehr ans Herz gewachsen sind. Das ist Stefan und Oliver zum Beispiel, die sich um das Licht kümmern und vor allen Dingen um den Ton, die dieses Wunderwerk einer elektroakustischen Schallübermittlungsanlage von einem Ort Deutschlands in den anderen transportieren, immer rauf und runter, hin und her, das jeden Abend wieder aufbauen, abbauen, wieder aufbauen und vor allen Dingen in der Zwischenzeit, wenn ich hier stehe, zum Funktionieren bringen. Und das ist eine Leistung, die mir allerhöchste Bewunderung abnötigt. Stefan und Oliver. Und dann sitzt noch irgendwo im Dunkel sitzt ein Freund, der mir in Berlin manchmal im Studio begegnet. Das ist Manni, mit dem ich zusammen meine Schallplatten mache. Manni ist eigentlich Pianist, er ist Musiker, aber weil er so feinfühlige Finger hat und ein so gutes Gehör und weil er ein Freund ist, hat er mir das Vergnügen gemacht, mich auf dieser Tour als Tonmeister zu begleiten und er sitzt irgendwo und er besitzt diese Gabe. Er hat ganz niedliche kleine Ohren, aber so wie sich die Dunkelheit über den Saal legt, da gelingt es ihm, sie mit variabler Geometrie zu solchen Lauschern auszufahren. Er hört alles, er merkt alles, er pilotiert uns heute Abend am Mischpult durch den Abend. Manni Leuchter. Und jetzt ist die Tourneefamilie fast komplett.

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0: Sebastian Franzen am Piano und Gesang.
1: Schon wenn der erste Ton erklingt,

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und ich fragte mich, hinter welcher Stirn, in welchem bösen, kranken Hirn wohl dies teuflische Patent entstand und wer gab den Auftrag, dass man es erfand? 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

So eine schöne Geschichte, oder? 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

0: Jetzt kommt ein Song über das Rauchen. Seid ihr am Start?
1: Yeah.
0: Ich weiß, der Akkord ist geklaut. Aber es kommt noch ein anderer und der ist von jemand anders geklaut. Und das müsst ihr in Zusammenhang kriegen.

0: Machen wir das?
1: Ja, wir ziehen das durch.
0: Geile Sache. Achtung, jetzt kommt die verschollene dritte Strophe. Sie ist völlig verschwunden. Und wir lassen sie wieder aufleben. Was nicht unbedingt klug ist, weil diese Strophe ist ziemlich schlecht.
1: Aber
0: es gibt ein großes Aber. Sie macht die letzte Strophe erst wieder logisch.

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der freiheitlich-demokratischen Grundordnung versteht sich. Ja, Soldat sein, das will heute keiner mehr, kann ich auch verstehen und ich selber hätte keine Lust. Aber Gründe haben müssen wir dafür. Na, nun fangen Sie nicht wieder an mit Imperialismus, den zwei Kriegen und die alte Klasse ist noch immer an der Macht. 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Das ist nämlich Politik. Ihr interessieren nur Gewissensgründe, was das ist. Hört sich zwar sehr grausam an, trifft den Nagel aber auf den Kopf, nämlich ob sie töten können oder nicht. Ja, hier darf jeder machen, was er will. Im Rahmen der freiheitlich-demokratischen Grundordnung, versteht sich. Also fangen wir mal an. In der Kirche sind sie nicht, auch nicht in der anerkannten Sekte. Sehen Sie, da wird schon schwierig mit Gewissensgründen. Einen haben wir mal hier gehabt und der machte auch Buddhist. War so ein Typ in Glatze, aber durchgekommen ist der schlaues Galtchen. Also passen Sie mal auf, ich werde jetzt Ihr Gewissen prüfen. Nehmen wir mal an, Sie gehen spazieren mit Ihrer Freundin nachts im Park. Plötzlich kommt eine Horde Russenstock besucht. Halt, sagen wir ein Trupp Amerikaner, schwer betrunken und bewaffnet nachts im Park, machen sich an Ihre Freundin ran. Sie haben eine MP dabei. Na, was machen Sie? Was sagen Sie uns da? Sie verbitten sich dieses Beispiel? Meinetwegen, bitteschön. Hier darf jeder machen, was er will. Im Rahmen der freiheitlich-demokratischen Grundordnung, versteht sich. Schön, die Russen und Amerikaner fallen also weg, die Chinesen sicher auch. Und mit Negern brauche ich gar nicht erst zu kommen. Lassen wir das eben. Nehmen wir einfach ein paar ganz normale Kriminelle. 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Sie haben wieder die MP dabei. Na, was machen Sie? Sagen Sie uns bloß jetzt nicht, Sie fallen auf die Knie und beten. Denn mit sowas kommt hier keiner durch, der Marx und Engels liest. Was sagen Sie uns da? Ich rede die ganze Zeit von Politik. Das ist aber wirklich komisch. Bilde einen Fall, so richtig auf Sie zugeschnitten. Baue Ihnen auch noch goldene Brücken, aber Sie aber. Hier darf jeder machen, was er will. Im Rahmen der freiheitlich-demokratischen Grundordnung, versteht sich. 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Na, was machen sie? Was sagen sie uns da? Sie wehren sich, weil sie ja in Notwehr sind. Ätsch, das ist aber falsch, durften sie nicht sagen. Richtig ist die Antwort nämlich die, ich werfe meine Waffe fort und dann bitte ich die Herren, mit der Vergewaltigung doch bitte aufzuhören. Was sagen Sie uns da? Sie kämen als Soldat doch nie in eine solche Situation. Fangen Sie schon wieder an, ist doch Politik, hat doch mit Gewissen nichts zu tun. 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
1: Die Geschichte und den Titel meines nächsten Liedes habe ich mir beim Märchen von Hans Christian Andersen ausgeborgt. Und zwar bei der Geschichte von des Kaisers neuen Kleidern. Wem das Märchen nicht mehr so ganz gegenwärtig ist, für den sei nochmal zusammengefasst. Es geht also dabei um einen Kaiser, leicht degeneriert, wie sich das gehört. Und dem werden von unheimlich pfiffigen Geschäftsleuten unsichtbare, nicht existierende Kleider aufgeschwatzt, aber mit dem Hinweis, dass nur Leute diese Kleider sehen können, die einen ganz exquisiten Geschmack haben oder einen Intelligenzquotienten von über 125. Und wie das nun mal menschlich ist, möchten alle zu dieser geistigen Elite gehören. Und sie sehen natürlich alle die Kleider, die der Kaiser nicht anhat und finden, dass er unheimlich schmuck darin aussieht und knusprig. Und das geht so lange gut, bis ein Kind des Weges kommt, das mit derartigen Vorurteilen noch nichts zu tun hat. Und das stellt fest, Donnerwetter, er hat gar nichts an. Dann sehen es die anderen auch. Der Kaiser merkt es dann auch. Es ist ihm unendlich peinlich, aber zu spät. Und ich glaube, wir leben in einer Zeit, wo es größere Mengen von der Sorte Kaiser gibt und größere Mengen von der Sorte Geschäftsleute, die besagten Kaisern derartige Kleider aufschwatzen. Aber ich denke, es fehlt uns ein wenig an Kindern, die des Weges kommen und sagen, guckt mal hin, er ist splitternackt. Und da dachte ich, dann tue ich das schon mal ein paar Mal in diesem Lied. Die ganze Geschichte, warum ich das erzähle, das hat nämlich noch einen ganz besonderen Grund. Eingefallen ist mir das Ganze nämlich nicht, sondern es hat mal wieder das Leben für mich geschrieben. Und das habe ich aus einer seriösen Berliner Tageszeitung, lässt sich nachforschen. Und zwar sind vor einem besonders wohlhabenden Berliner Kunstamt Skulpturen, vielleicht haben Sie es gelesen, Skulpturen und Plastiken im Wert von 36.000 Mark, was verhältnismäßig wenig für das Kunstamt ist, denn die hauen meistens mehr raus. Das sind fast Preise, mit denen man normalerweise einen alten Straßenzug renovieren könnte. Aber jedenfalls, diese Skulpturen und Plastiken, die da ausgestellt wurden, sind versehentlich als Bauschutt abgekarrt worden. Und es ist authentisch. Es passiert, machen Sie. Und die Sache ist noch viel peinlicher. Die Dinger sind nie wieder aufgetaucht, weil, ja, wer will nun auch hingehen und sagen, das ist die Deponie und das ist die Kunst. Das ist nicht mehr auseinander zu klamösern, die beiden Sachen. Und also wenn Sie mir nicht glauben, dann können Sie im Tagesspiegel nachgucken, da stand es drin. Und die ganzen Sachen sind auch da von einem pfiffigen Reporter, bevor dieses peinliche Malheur passierte, nochmal fotografiert worden, ich nehme an, bei der Eröffnung. Und diese Skulpturen und Plastiken sollten nämlich, nachdem sie eine Weile vor dem Kunstamt bewundert worden wären, sollten sie ihre letzte Bleibe in einer Seniorentagesstätte finden und da die alten Leutchen erfreuen. Das wäre auch haargenau deren Geschmack gewesen. Das ist, ich habe nun die Bilder gesehen und ich kann die Rentner beruhigen. Sie sind nochmal mit dem Schrecken davongekommen. Es ist wahrscheinlich besser so, die ganze Geschichte. Das war die lange Vorgeschichte zu dem kurzen Lied. Nicht weit von meiner Wohnung wurde vor nicht langer Zeit, was ich durchaus begrüße, ein Kindergarten eingeweiht. Nun muss noch auf den Rasenplatz davor ein Stück Kultur, nicht etwa eine Schaukel, nein, eine Skulptur. Dafür hat man einen Künstler aus Grönland engagiert, der dort mit Schmieröl und Walfischkot experimentiert. Ich habe nichts gegen Eskimos, ich frage mich nur, warum laufen bei uns so viele arbeitslose Bildhauer rum? Wie dem auch sei. Wie dem auch sei, das Kunstamt hat auch für mein Steuergeld die Plastik Kind und Chaos auf dem Rasen aufgestellt. Seitdem trauen sich die Kinder nur mit Tränen und Geschrei und auch nur unter Strafandrohung an dem Ding vorbei. Nicht eine Taube, die

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0: MP7. Der Mensch, der kann sich plagen, der Mensch, der kann sich schinden, doch wird ihm nie gelingen, je die Zeit zu überwinden. Denn würde das in Zukunft irgendwann einmal geschehen, hätte man irgendwann schon mal einen Zeitreisenden gesehen, der an der Börse spekuliert oder in Lotto investiert oder in Gruppen durch die Gegend läuft und rumfotografiert. Man würde die erkennen an irgendeinem Scheiß. Mir ist nie einer begegnet, das genügt mir als Beweis. Naja, bis vor ganz kurzem habe ich ernsthaft so gedacht und mir auch nie jenen Riesenkopf deshalb gemacht. Nur neulich lag ich nachts im Bett und hörte leise Musik, als ich plötzlich dieses Zittern in den Fingern krieg. Dieses Ziehen in den Gelenken, dieses Kribbeln in den Füßen. Und ich dachte schon, Junge, jetzt wirst du für alles büßen. Dann kam ein kalter Wind von Ost, dann packte mich ein Schüttelfrost und dann war da diese Stimme, geh zum Computer, du hast Post. Ich dachte, jetzt Feierabend, Speicher überlastet, bei sowas ganz ruhig liegen bleiben, nur nichts überhastet. Das kann doch gar nicht sein, da falle ich nicht drauf rein. Das ist der Stress in letzter Zeit, die langen Nächte und der Wein. Hättest du lieber mal den letzten doch nicht mehr geraucht. Ein Zeichen deines Körpers, dass er dringend Urlaub braucht. Aber was blieb mir anderes übrig angesichts dieses Befehls? Ich ging zu meinem Schreibtisch und ich checkte meine Mails. Niemand wird mir glauben, aber das, was ich da fand, war eine Mail mit Anhang. Und das Datum, das da stand, war mein 70. Geburtstag, 2035, götz@götzwittmann.de. Das bin ich, das weiß ich. Eine Mail von mir an mich und jemand hatte mir befohlen, diese unheimliche Botschaft jetzt vom Server abzuholen. Auch wenn ich nicht an Geister glaub, meine Füße wurden taub, ich zitterte wie Espenlaub. Ich brauchte erstmal einen Moment. Das war ein Stress, durch nichts zu steigern. Ich zog ernsthaft in Erwägung, den Gehorsam zu verweigern. Aber dann kamen mir Gedanken, die brachten mich ins Schwanken. Wenn mein Ich als alter Mann in die Vergangenheit mailen kann und er das ohne Skrupel tut, dann meint er sicher gut. Ich klickte und da stand dann, junger Mann, nur Mut. Seit dem Jahr 2022 arbeite ich schon an der intertemporären Kommunikation. Mein lieber junger Freund, lass dich von mir umarmen. Ab heute hat das Schicksal mit uns beiden ein Erbarmen. Endlich habe ich die Formel. Ich weiß jetzt, wie es geht, aber ich nehme sie mit ins Grab. 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Zu blöd und auch zu dumm. 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Erst ab jetzt dein Eigentum. 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Mehr musst du gar nicht wissen. Weiter wollte ich dich nicht stören. Mach's gut, mein Freund, leb wohl. Und jetzt viel Spaß beim Hören. Erst habe ich mich gefreut, doch dann verging mir bald das Lachen, weil mir einfach nicht gelang, die Scheißdateien aufzumachen. Da habe ich mir eine Multimillionen-Mail geschrieben und dann speichere ich, Idiot, den ganzen Scheiß in MP7. Ich habe sofort zurückgemailt, hallo alter Mann, schick sie mir bitte so, dass ich sie auch lesen kann. Das kam natürlich bei mir selber an. Ich habe wochenlang rumrecherchiert, alle Nerds, die ich kenne, bis zur Erschöpfung strapaziert, sämtliche Hotlines konsultiert, tausende Euros investiert. Ich bekam eine Menge guten Rat, aber leider kein zählbares Resultat. Das war vor einem halben Jahr. Er hat immer noch nicht geschrieben. Und mir armen Teufel ist nichts anderes geblieben, als mich für alle Zeiten damit abzufinden, mich bis ans Ende meines Lebens damit abzuschinden, meine komischen niemals Nummer 1 Hits zu schreiben. Mir wird realistisch betrachtet wohl nichts anderes übrig bleiben. Ich hab's mir selber eingebrockt. Meine Millionen hat der alte Sack verzockt. Ich werde am Ende meiner Tage wahrscheinlich dafür büßen. Ich werde trotzdem versuchen, mein Leben zu genießen. Wenn ich mal ein alter Mann bin und dann monetär eher klamm bin, die nächste Chance zur intertemporären Kommunikation kommt, wenn ich Glück habe, ja im Jahr 2035 schon. Und falls ich das wirklich erlebe, keine Frage, hoffe ich, dass ich dann nicht so schmählich wie er versage. Klick MP3, nicht MP7. Alter Mann, deine Enkel werden dich dafür lieben.
1: Danke.

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Hörst du den Musikant? Musikant.

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Nehmen Sie das Magazin in die linke Hand und schieben Sie die Patronen mit dem Zündboden zuerst vorsichtig in das Magazin. Das gefüllte Magazin in die Pistole einschieben. Jetzt nehmen Sie die Pistole in die rechte Hand und ziehen mit der linken das Verschlussstück bis zum Anschlag zurück und lassen es wieder los. Jetzt befindet sich die erste Patrone im Lauf und die Waffe ist feuerbereit.

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Die Bibel ist ja heute noch ein gern gelesenes Buch. Steht ja sicher auch viel Schönes drin, aber manches halte ich doch für ausgemachten Unfug. Zum Beispiel die Sache mit dem Nächsten. Liebe deinen Nächsten. Wer soll das denn sein? Mein Nachbar etwa? Na, schönen Dank. Oder auch, du sollst nicht begehren deines Nächsten Haus. Will ich doch gar nicht haben, die Bruchbude. Der räumt ja auch nie auf. Ich finde sowieso, Nachbarn sind ungesund. Entweder sie machen einen Heidenlärm oder sie beschweren sich, dass man selbst welchen macht. Jedenfalls haben sie immer was zu meckern. Also ich halte überhaupt nichts von Nachbarn. Ich will wirklich mit jedermann gut auskommen, aber von Nachbarn halte ich überhaupt nichts. Sie sind neugierig, aufdringlich, wissen alles besser und fahren ein größeres Auto. Also ich sag das mal völlig ohne Vorurteil. Nachbarn sind einfach ekelhaft. Streit und Ärger.

0: gefällt.
1: Dabei bin ich gar nicht fromm. Also alles kann man mir nachsagen, aber das nun wirklich nicht. Aber jetzt mal ein Beispiel. Neulich Abend komme ich nach Hause und was sehe ich? Kein Bier im Eisschrank. Naja, denke ich, klingelst du mal beim Nachbarn und fragst, ob dir den paar Flaschen borgt. Wäre das Einfachste. Aber der kann mich sicher nicht leiden. Neulich hat er mich nicht mal gegrüßt. Das heißt, er hat schon gegrüßt, aber ich nicht. Ich kenne ihn ja kaum. Kann ja nicht jeden kennen. Vielleicht war er es auch gar nicht. Ich weiß eigentlich gar nicht richtig, wie der aussieht. Wahrscheinlich unheimlich gemein. Vielleicht ist er sogar ein Ausländer. Nee, also der beugt mir bestimmt kein Bier. Widerlicher Kerl. Vielleicht schläft er auch schon. Wenn ich ihn dann wecke, zeigt er mich an wegen Ruhestörung oder so. Man kennt ja solche Leute. Oder er hat gerade seine Freundin da und wird furchtbar wütend, dass ich ihn störe. Oder er ist sowieso schon wütend, weil ihn sein Chef heute zusammengestaucht hat. Und ich soll das dann ausbaden. Der ist imstande, der wird täglich. Der greift mich an, der schlägt mich, dieser Lump.

Es kann der Frömmste nicht in Frieden leben, wenn es dem bösen Nachbarn nicht gefällt.

gefällt. Aber das kann er mit mir nicht machen. Mit mir nicht. Ich ging rüber zu ihm und klingelte Sturm. Er machte auch gleich auf. War kein Ausländer. Seine Freundin war auch nicht da. Typisch. Guten Abend, Herr Nachbar. Was verschafft mir die Ehre? Fragte er voller Hass. Wissen Sie, keuchte ich, wohin Sie sich Ihr dämliches Bier gießen können? Welches Bier? Fragte er gespreizt. Na, das Bier, was ich mir von Ihnen borgen wollte, rief ich. Aber davon weiß ich ja gar nichts, log er. Ach, davon wissen Sie nichts. Davon wissen Sie gar nichts. Na, das wird ja immer schöner. Er geiferte, ich trinke nämlich überhaupt kein Bier. Ich bin Abstinenzler. Aha, entlarvte ich ihn. Abstinenzler, das heißt, Sie trinken nur harte Sachen, was? Das hätten Sie auch wirklich gleich sagen können. Aber das ist wieder mal typisch Nachbar. Anstatt mit der Wahrheit herauszurücken, bricht er lieber einen Streit vom Zaun. Aber das habe ich ja von vornherein gewusst. Stark.

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0: Wo ist eigentlich die Auflehnung?
1: Wenn man sie mal braucht. Die ist in der Schule.

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0: Okay, das nächste Lied ist kein Lied, es ist ein gesprochenes Gedicht. Das heißt Jesus und Stoiber. Und es geht mit dem Jesus los.
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Hängen mir erlaubt mein eigener Werdegang den Schluss, dass einer, der von unten kommt, nicht unten bleiben muss. 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

Praxis 1978. Belehrung eines Lehramtskandidaten im Rahmen eines Anhörungsverfahrens durch einen Herrn aus Bonn ohne falschen Bart in Anwesenheit eines Regierungsdirektors, SPD, Solo des Herrn aus Bonn. Bitte, um es gleich zu sagen, wir sind hier für Offenheit. Wird so viel hineingeheimnisst, so Gesinnungsschnüffelei, so weiter, trifft die Sache nicht. Sie zum Beispiel wollen Lehrer werden, wollen also was von uns, also werden wir sie prüfen, ist doch logisch. Staatsumkrempler, Radikale, Revolutionäre mit Gehält

ganz enorm. Und damit ist der Gleichheitsgrundsatz bestens garantiert. Und ist alles demokratisch. Und so funktioniert die Sache. Jeder Minuspunkt ein Loch. Und ist die Minuspunktezahl von 45 dann erreicht, dann juptika und ratata. 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

Beispiel also angenommen, jemand macht bei einer Anti-KKN-Demo mit. Das ist eine Demonstration so gegen Kernkraftwerke und Entsorgungsdeponien und so weiter. Sehen Sie, bei sowas macht er mit. Das macht 13 Minuspunkte. Trotzdem wählt der CDU. Ist natürlich an den Haaren beigezogen, aber möglich ist natürlich heute alles. Was, woher man wissen will, was einer wählt? Jetzt machen Sie uns aber wirklich Witze. Also nochmal.

was sehen wir da zunächst mal? Diese 20 Löchlein, das sind fünfmal ihre Unterschriften wegen Rüstung und das neue Chile und Berufsverbot für die Menschenrechte in der BRD und für den 1. Mai mit Kommunisten. Dazu kommen 13 Minuspunkte für Versammlungsstörung, Zwischenrufe und so weiter. Na, Sie wissen schon, ganz egal ob CDU, ob NPD, darauf kommt es hier nicht an. So, und hier noch einmal 7 Löchlein für eine Demo Umweltschutz. Wie bitte unpolitisch? Dabei sind doch immer Kommunisten. So, das macht schon 40 Minuspunkte. Dazu kommen 5, weil sie in einer Wohngemeinschaft leben. Nix da, nix da, das ist billiger als Einzelzimmer. So schlau sind wir auch. Unter einer Decke stecken, Zellen bilden. Darauf läuft das doch hinaus.

Ist ja noch nicht alles aus. Oder warum meinen Sie, erzähle ich Ihnen alles so genau? Vorschlag also der. Sie hängen noch ein Jährchen oder ein halbes Jährchen dran.

Da sind wir also angekommen. Wieder mal Berufsverbote. Aber sie können nicht mehr so hart zuschlagen wie damals in den finsteren Zeiten des Kalten Krieges. Wir sind weitergekommen, trotz alledem. Nämlich, die Kräfteverhältnisse haben sich geändert. Zu Ungunsten der Zeitzurückdreher, und zwar weltweit. Dass die Zeit des Kalten Krieges endgültig zu Ende sei, das dachten wir auch damals. Damals in der Zeit der Rebellion, der anti-autoritären Zeit. 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Und manchmal könnten wir heute wieder manches aus dieser Zeit gebrauchen.

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1: nein danke,
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0: 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Entschuldige.
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Tja, sagte der Herr am Schreibtisch, alles, was Sie wollen, nur, ich bin hier Vertretung, der Sachbearbeiter ist zur Kur. Allenfalls könnte ich Ihnen, wenn Ihnen das etwas nützt, die Broschüre überlassen, wie man sich vor Karies schützt. Aber fragen Sie mal den Pförtner, man sagt, der kennt sich hier aus. Und das tat ich dann, ach bitte, wo bekommt man hier im Haus eine Antragsformulierung, die die Nichtigkeit erklärt? Für die Vorlage der Gültigkeit, halt, es war verkehrt, dessen Gültigkeitsbehörde im Erteilungszustand liegt. Naja, Sie wissen schon, so ein Zettel, wissen Sie, wo man den kriegt? Da sind Sie hier ganz und gar verkehrt. Am besten ist, Sie gehen zum Verlegungsdienst für den Bezirksbereich Parkstraße 10. In die Abwertungsabteilung für den Formularausschuss. Bloß beeilen Sie sich ein bisschen, denn um 2 Uhr ist der Schluss. Dort bestellen Sie dann dem Pförtner einen schönen Gruß von mir. 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Stock rechts, Zimmer 104, einen Antrag auf Erteilung eines Antragformulars zur Bestätigung der Nichtigkeit des Durchschriftexemplars.

der Parkstraße 10, sagte mir der Pförtner, ach, zu dumm. Die auf 104 stellen seit 2 Wochen auf Computer um. Und die Nebendienststelle, die sonst Härtefälle betreut, ist seit 11 Uhr zu, die feiern da ein Jubiläum heut. Frau Schibrowski ist auf Urlaub, tja, da bleibt ihnen wohl nur, es im Neubau zu probieren. Vielleicht hat die Registratur.

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Sie sitzen nämlich gerade drauf. 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Die gehen ans Oberverwaltungsamt zurück. Da sollen die jetzt eingestampft werden. Das sind diese völlig überflüssigen Anträge auf Erteilung eines Antragsformulars.

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0: sehr schön und gut, aber... naja, wie soll ich sagen?
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2: Dass sein Seil zu kurz war, hat er erst festgestellt, als er auf dem Weg ins Tal das Leben...

0: einer ausgeklügelten Moral. Ich weiß, ihr fragt, warum hat er uns das alles bloß erzählt? Tja, ich würd's euch gerne sagen, doch.
1: Dankeschön!

0: 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Zum Beispiel so wie dieser Typ von nebenan, der ist Zivilversager bei der Bundeswehr.
1: Oh. 1, 2, 5, 5, 5.

0: Danke.
1: Applaus für Boris.

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0: Sex ist ein altes Joint Venture Lied. Das
1: hört ja unglaublich viele Bücher.
0: Ja. Yeah.
1: Es gibt ja unglaublich viele so Flirtratgeber und Anbaggerbücher für Männer, so wie man am besten eine Frau aufreißt, auf 300 Seiten Dinge, die normalerweise in einem Augenblick passieren sollten, beschrieben.
0: Und es ist aber immer noch ein Mysterium. Richtig erlernen kann man es nie. Und Frauen haben es ja viel, viel, viel, viel leichter als Männer. Frauen müssen noch nicht mal reden. Ja? Also ich habe hier so einen Trick für Frauen, so einen Baggertrick. Ja, ihr müsst jetzt 3,5 Minuten zuhören und euer Sexualleben verändert sich dramatisch. Ja? Muss immer erst üben. Okay. Alles klar. Geht's euch gut? Ja, mir auch. Aber für die ganzen einsamen Frauen, die heute Abend vielleicht gerne noch ein bisschen Zärtlichkeit wollen, hier ist der zentrale Song des Abends für euch.

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0: Bist du's? Du bitte sei nicht böse, dass ich mir so spät anrufe. Ich hab dich sicher aufgeweckt, gell, hast schon geschlafen, Mann. Aber ich muss mit dir reden. Warte, nein, bitte häng nicht auf, bitte. Du, wenn du es jetzt aufhängst, dann, ich weiß nicht, was ich da mache, dann häng ich mich auf. Und du bist schuld. Bitte häng nicht auf. Tu mir nur ein bisschen reden. Nur ein bisschen. Wie geht's dir denn? Wie der Nuschi? Ja, der Nuschi geht's gut, ja. Warte einen Moment, warte. Nuschi! Komm her, das Frauerl ist am Telefon. Komm, sag mir ja.
1: Sie will nicht.
0: Was? Ob ich angesoffen bin?

Ja, weißt, vielleicht, vielleicht gibt's da noch eine Chance. Nein, nein, nicht aufhängen. Bitte nicht, bitte. Ich sag nichts mehr. Ich bin schon ruhig. Vergiss es. Warte, ich erzähl dir was. Ja, was Lustiges, ja, ja. Ich weiß schon. Weißt du, was mir gestern passiert ist? Hör zu. Ich will mir zum Nachtmahl ein Brot machen. Mit Leberaufstrich. Ich gehe also in den Eiskasten und hol mir ein Brot und eine Dose aus. Was? Ja, aus dem Eiskasten. Also ich mach die Dosen auf, schmier mir den Leberaufstrich aufs Brot und beiß eine. Und ich denk mir, es schmeckt aber komisch. Stell dir vor, da hab ich doch glaubt, der Nuschi ihr Kittekat erwischt. Ja, der Nuschi ihr Kittekat. Und ich denk mir noch, das schmeckt aber komisch. 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Hallo, bist du eh noch da, gell?

0: Chance?
1: Du, nein, bitte nicht. Es war ja nur Spaß, das mit der Chance. Ich hab's nicht so gemeint. Bitte häng nicht auf, bitte. Was? Schlafen gehen? Ja, hast eh recht. Ich geh jetzt immer sehr spät schlafen. Weißt du, ich schlaf nicht gut. Schlafst du gut? Ja, wenn ich dich nicht gerade aufweg? Ja, entschuldige, du weißt das schon im Bett. Mein Gott, ich kann mir dich so gut vorstellen, wie du im Bett liegst, mit deinen Haaren. Du, was hast denn gerade an? Wie, ist wurscht? Weißt du, ich nehme jetzt immer die Nusche mit ins Bett. Du, das Viecherl weiß genau, wenn es mir nicht gut geht. Und schaut es mich so an und tut schnurren. Gerade, dass mich nicht streicheln mit ihren Samenfutter. Was? Ich hab ein bisschen was getrunken. Heute auf die Nacht. Aber das allein sei, weißt du, ich pack's noch nicht so ganz. Hallo? Hallo? Hallo?

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Danke. Im nächsten Lied geht es um Drogen. Ich muss aber vorher noch eins dazu sagen. Ich könnte mich mit dem Lied strafbar machen, wenn ich das jetzt nicht gleich in der Ansage dazu machen würde. Das Lied wäre dann eine Straftat, weil es ist so, es ist eine Aufforderung zur Vortäuschung einer Straftat. Und die Vortäuschung einer Straftat ist eine Straftat. Damit wäre das Lied eine Aufforderung zu einer Straftat und die Aufforderung zu einer Straftat wäre dann auch eine Straftat. Ich habe mir das von einem Juristen erklären lassen. Der muss das wissen. Deswegen möchte ich wirklich ja vorher sagen, das ist alles nur ganz ironisch gemeint. Das ist eine Idee, die ist ganz witzig, aber man sollte die auf keinen Fall nachmachen. Das heißt, Zöllner vom Vollzug abhalten auf der A4.

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Ein Berliner Lied. Das erste, das ich schrieb, seit ich vor ungefähr 2,5 Jahren aus meiner Heimatstadt Bad Schwartau in die Hauptstadt emigrierte. Seit ich hier wohne, fahr ich in der Regel fast täglich mit der U-Bahn Richtung Tegel. Tegel ist ja nun ein Stadtteil von Berlin, aber da wir heute Abend in Düsseldorf sind, könnte man das Lied auch wie folgt einleiten.

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1: Was? So lange? 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

Damen und Herren, das Lied hat jetzt noch genau eine Strophe. Das ist die schlimmste von allen. Ich weiß ja nicht, soll ich die wirklich vorsingen heute Abend? Sagen Sie mal. Ich trau mich nicht. Ich trau mich nicht. Tut mir leid, ich trau mich nicht. Zumindest nicht zur Zeit. Aber vielleicht nächstes Mal.

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Du, Entschuldigung, ich habe ein Problem. Direkt über dir hängt das Saalmikro. Und du singst irgendwie den ganzen Text immer so eine halbe Sekunde vor mir. Ich finde es zwar geil, dass du mitsingst, aber für die Aufnahme ist es ein bisschen scheiße. Also. Nee, nee, aber vielleicht kannst du ein Stückchen weiter hinter. Ich gebe dir auch gleich ein Bier in der Pause aus, okay? Ich fange jetzt gerade nochmal an mit dem Lied, ja. Das ist ein schönes Lied.

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